0: Sie glauben, Bescheid zu wissen? Ich verrate Ihnen nun die wahre Geschichte. Mein Name ist Friedrich Ebenstein. Um Krankheiten zu heilen, bedarf es eines besonderen Wissens und vielleicht auch anderer Fähigkeiten, die nicht erlernbar sind, sondern ethischen Maximen folgen. Nun liegt es offenbar im Charakter des Menschen, dass das eine nicht unbedingt mit dem anderen Hand in Hand gehen muss. Deshalb wurde und wird Medizin auch als Machtmittel, Fortschrittsethik, ja selbst als Geheimwissenschaft angesehen. Schamanen, Geisterbeschwörer, Medizinmänner und Hexen beweisen diese Variante. Die unterschiedlichen Ansätze der Medizin aus verschiedenen Kulturen führten zu diversen Ausdeutungen, zu ganzheitlichen, homöopathischen, ayurvedischen und so weiter und so weiter. Auch zu den mechanistisch-technologischen der heutigen abendländischen Medizin. Dass sich schon zur Zeit der beginnenden Christianisierung im europäischen Raum verschiedene Medizinformen begegneten, ist bekannt. Von ihren Kreuzzügen brachten die christlichen Ritter das System der Krankenpflege der Araber mit, deren Medizinkenntnisse weitgehend mit den ihren übereinstimmten. Ein griechischer Arzt, der zwischen 460 und 370 vor Christus gelebt hatte, wird als Gründer dieser Heilkunst angesehen. Er hat einen Kodex medizinischer und ethischer Grundsätze aufgestellt, der bis heute als Maßstab gilt. Vor wenigen Jahren hat die deutsche Ärztin und Assyrologin Martha Hausperger etwas herausgefunden, das nicht nur die Fachwelt verblüffte. Sie stieß 1973 bei Ausgrabungen im Irak auf hunderte von Tontafeln mit Keilschriften aus dem alten Mesopotamien, bei denen es sich um medizinische Aufzeichnungen handelte, die sie übersetzte und interpretierte. Dabei stellte sich heraus, dass die Ärzte im Zweistromland ein medizinisches Richtliniensystem benutzten, das dem unsrigen sehr ähnlich ist, aber Jahrhunderte früher entstanden sein muss als das griechische. Beim genaueren Hinsehen fand sie erstaunliche Übereinstimmungen bis hin zum exakten Wortlaut in den Schriften des als Gründer der abendländischen Medizin angesehenen griechischen Arztes. Dadurch stellte sich heraus, dass der Mann, auf dessen Namen die Mediziner noch heute den Eid ihrer ethischen Verpflichtung ablegen, der berühmte griechische Arzt Hippokrates, seine Medizinlehre gar nicht selber erdacht, sondern bei den Assyrern abgeschrieben hat. Und nun kennen Sie die wahre Geschichte.
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1: Im Studio Cornelius Dreger. Guten Morgen. Dobrindt zweifelt an Social-Media-Verbot für Minderjährige. Hunderttausende feiern in Berlin Karneval der Kulturen. In der Diskussion um ein Social-Media-Verbot für Kinder hat sich Innenminister Dobrindt skeptisch gezeigt. Er halte das für schlecht durchzusetzen und daher für wenig zielführend, so Dobrindt in den Funke-Zeitungen. In einer Umfrage hatten sich zuletzt 2/3 der Deutschen für ein Social-Media-Verbot für unter 14-Jährige ausgesprochen. Auch CDU und SPD zeigen sich bisher, anders als Dobrindts CSU, offen dafür. Auch auf EU-Ebene wird ein Social-Media-Verbot für Kinder gerade geprüft. Die Hoffnungen auf ein schnelles Abkommen zwischen den USA und dem Iran haben einen Dämpfer bekommen. US-Präsident Trump erklärte, er habe seine Unterhändler angewiesen, keine vorschnelle Einigung zu erzielen. Zuvor hatte Trump noch gesagt, dass eine Einigung so gut wie steht. Hunderttausende Menschen haben in Berlin bei viel Sonne wieder den Karneval der Kulturen gefeiert. Laut Organisatoren kamen gestern rund 770.000 Menschen zu dem bunten Festumzug. Den Karneval der Kulturen gibt es seit 30 Jahren. Mit ihm wird für kulturelle Vielfalt geworben.
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6: Im Studio Cornelius Dreger. Guten Morgen. Unklarheit über Abkommen zwischen USA und Iran. Dobrindt zweifelt an Social-Media-Verbot für Minderjährige. Die Hoffnungen auf ein schnelles Abkommen zwischen den USA und dem Iran haben einen Dämpfer bekommen. US-Präsident Trump erklärte, er habe seine Unterhändler angewiesen, keine vorschnelle Einigung zu erzielen. Zuvor hatte Trump noch gesagt, dass eine Einigung so gut wie steht. Zu dieser Einigung gehört offenbar die Öffnung der Straße von Hormuz. Das iranische Atomprogramm sollte wohl aus dem Deal ausgeklammert werden. Das war auch bei Trumps Republikanern auf heftige Kritik gestoßen. Innenminister Dobrindt sieht ein Social-Media-Verbot für Kinder und Jugendliche skeptisch. Gegenüber den Funke-Zeitungen nennt er es schwer durchsetzbar und daher wenig zielführend. Dobrindt plädiert stattdessen für mehr Begleitung durch die Eltern beim Medienkonsum. In Oberbayern ist am Abend ein Regionalzug mitten auf der Strecke liegen geblieben und musste komplett evakuiert werden. 300 Passagiere wurden in Busse gebracht. Für die Kolonne wurde dann eine Spur der A9 bei Ingolstadt komplett gesperrt. Der Zug war offenbar wegen einer technischen Störung plötzlich stehen geblieben.
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7: Ja, manche müssen ein bisschen früher aufstehen an diesem Pfingstmontag. Aber vielleicht sind sie auch ganz freiwillig aufgestanden. Es lohnt sich auf jeden Fall, denn an diesem Pfingstmontag, ja, da haben wir natürlich auch wieder feinste Feiertagsmusik für Sie. Da haben wir alles dabei, Filmmusik, New Classics und natürlich auch die Klassik von Tschaikowski. Haben wir jetzt Tempo di Walz aus dem Schwanensee-Ballett. Schönen guten Morgen.
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0: Willkommen im Feiertag, Pfingstmontag. Und da lassen wir es uns gut gehen mit Antonio Vivaldi. Das war sein Concerto Grosso in D-Moll. Ja, freut mich, dass Sie mir Gesellschaft leisten. So früh am Morgen, kurz nach 7, haben wir nicht ausgeschlafen, aber wir sind trotzdem schon wach. Und das natürlich mit unserer feinsten Klassik. Und es wird ja viel gemeckert, es wird auch genörgelt in Zeiten wie diesen. Aber ich finde das Wetter jetzt heute an diesem Pfingstmontag, also das ist doch wirklich vom Feinsten. Ein großartiger Vorgeschmack auf den Sommer. Und worauf freuen Sie sich denn, wenn Sie an den Sommer denken?
1: Auf den Urlaub. Strand, Meer, Sonne.
2: Jetzt ist ja wieder Festivalsaison, wo es rausgeht und wo man Bands sehen kann und so weiter. Ich finde ich toll.
3: Eis essen, mit Freunden treffen.
4: Die Wärme natürlich. Die schönen warmen Abende, kann man sich raussetzen, ein Bier trinken.
5: Baden, schwimmen. Ich habe eine Saisonkarte im Freibad und da schwimme ich jeden Tag meine Bahnen. Und da freue ich mich jetzt wieder.
0: Ja, wenn Sie jetzt so Badesee reinspringen, ich glaube, das ist noch ein bisschen kühl. Aber wir freuen uns auf diesen wunderschönen Pfingstmontag. Es wird sonnig, ich hoffe auch bei Ihnen. Und das sowieso mit unserer Musik. Hier ist das Blumenduett aus Lac Mee.

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3: Guten Morgen, sind wir Frühaufsteher an diesem Feiertag. Schön, dass Sie mit uns jetzt schon um kurz nach 7:30 in diesen Feiertag starten. Und ich bin auch noch so ein bisschen überlegen, was ich nach der Sendung machen werde. Wir haben einen kleinen Ausflug vielleicht bei diesem sommerlichen Wetter. Also bei uns hier in Augsburg haben wir schon jede Menge Sonne. Aber vielleicht lege ich mich auch nur in die Hängematte. Also faul sein oder aktiv, na, wir werden das gleich mal klären. Aber jetzt erstmal für Sie wunderschöne Musik. Edward Elgar, na das passt doch. Heute zum Montag, dem 25. Mai. Hier kommt der May-Song.
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0: Es geht doch nichts über ein Klavierkonzert an Feiertagen, oder? Das war an diesem Pfingstmontagmorgen Josef Wölfel und sein Klavierkonzert Nummer 3. Endlich Feiertag, extra langes Wochenende. Ich hoffe, Sie haben sich schon richtig erholt am Samstag, am Sonntag. Jetzt gibt es nochmal am Montag eine richtige Zugabe. Und das ist ja immer so eine Sache, ne? Also wenn man so viel Zeit hat, wie verbringt man die am besten? Macht man da so einen auf aktiv, unbedingt einen Spaziergang, vielleicht einen schönen Ausflug machen? Oder bleibt man ganz einfach zu Hause und sagt, nö, ich bin da eher der Couch-Typ.
1: Teils, teils. Wir sind schon sehr aktiv, aber wir liegen auch gerne auf der Couch.
2: Ja, da bin ich lieber draußen, am liebsten am See.
3: Aktiv, einfach raus in die Natur oder in die Stadt.
4: Ich bleib halt zu Hause. Ich bin so der Ruhige von uns beiden.
5: Wir können beides, sowohl faul sein wie aktiv. Wenn das Wetter schön ist, dann sicherlich mehr aktiv. Aber wenn das Wetter dazu einlädt, auf der Couch zu bleiben, dann machen wir das auch.
0: Ich weiß ja nicht, was auf Ihrer Liste steht, was Sie heute unternehmen werden. Auf jeden Fall sage ich immer, egal was Sie machen, zwischendrin immer wieder mal den Moment genießen. Und das machen wir jetzt mit der Musik aus der Beginn-Suite Solveigs Lied.

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8: Im Studio Cornelius Dreger. Guten Morgen. Dobrindt zweifelt an Social-Media-Verbot für Minderjährige. Rückreiseverkehr sorgt für erneut volle Straßen. In der Diskussion um ein Social-Media-Verbot für Kinder hat sich Innenminister Dobrindt skeptisch gezeigt. Er halte das für schlecht durchzusetzen und daher für wenig zielführend, so Dobrindt in den Funke-Zeitungen. In einer Umfrage hatten sich zuletzt 2/3 der Deutschen für ein Social-Media-Verbot für unter 14-Jährige ausgesprochen. Auch CDU und SPD zeigen sich bisher, anders als Dobrindts CSU, offen dafür. Auch auf EU-Ebene wird ein Social-Media-Verbot für Kinder gerade geprüft. Die Hoffnungen auf ein schnelles Abkommen zwischen den USA und dem Iran haben einen Dämpfer bekommen. US-Präsident Trump erklärte, er habe seine Unterhändler angewiesen, keine vorschnelle Einigung zu erzielen. Zuvor hatte Trump noch gesagt, dass eine Einigung so gut wie steht. Das lange Pfingstwochenende neigt sich dem Ende zu und das bedeutet vielerorts heute auch wieder volle Straßen. Der ADAC rechnet vor allem heute Nachmittag mit viel Verkehr. Reiserückkehrer kommen dabei vor allem aus dem Süden, aber auch von der Ost- und Nordseeküste.
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9: Ja, der dritte freie Tag sozusagen bei unserem extra langen Wochenende. Ich hoffe, Sie können sich maximal entspannen, auch an diesem Pfingstmontag. Ja, manche müssen allerdings die Stellung halten. Ne? Denke ich an Polizisten, an Krankenpfleger und dergleichen. Also, wenn Sie die Stellung halten müssen, wir grüßen Sie. Gut, dass es euch gibt. Und dann widme ich ganz einfach mal das hier allen, die heute arbeiten müssen, nämlich Prokofjew mit der Symphonie Klassik.
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Schönen guten Morgen, das war Domenico Cimarosa mit dem Concerto in B-Dur, daraus der zweite Satz. Ja, Hammer Feiertag heute, Pfingstmontag, der ein oder andere sind schon früh auf, das sind die Early Birds, der anderen, die schlafen sich aus. Naja, heute für jeden was dabei auf jeden Fall. Pfingsten ist ja auch ein ganz besonderer Feiertag, was macht man am Pfingsten? Naja, also Ostereier sucht man nicht, das sind die Hammer schon, Weihnachtsgeschenke auch nicht, das wissen wir. Hab mal nachgeschaut, also es gibt schon ein paar Bräuche am Pfingsten, also in vielen Regionen gibt es zum Beispiel Volksfeste jetzt, Märkte, Umzüge auch heute. Und es gibt auch einen echten Pfingstbaum, also so eine Art Maibaum. Und egal, ob Sie Pfingsten mit oder ohne Bräuche verbringen, wir begleiten Sie natürlich. Und das ist jetzt bestimmt was für Sie. Das ist ein richtiger Wachmacher. Johann Friedrich Fasch, die Ouvertüren-Suite, daraus der sechste Satz.

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13: Schönen guten Morgen. Es ist Feiertag. Nämlich Pfingstmontag, das wissen Sie. Und der Mai, der neigt sich auch langsam aber sicher dem Ende. Ne? Ist jetzt die letzte Maiwoche, die bevorsteht. Also vielleicht auch mal einen Moment zurückzublicken. Was haben wir gut gemacht in diesem Monat? Was ist gelaufen und was weniger? Machen wir gleich, aber jetzt erstmal Antonio Salieri. Hier kommt seine Namenstagssinfonie.
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0: extra langes Wochenende mit extra feiner Klassik. Wunderschön, Antonio Casimir Cattiglieri. Es war das Flötenkonzert in G-Dur. Heute der 25. Mai. Der Mai geht wieder zu Ende. Und was war im Mai so Ihr Highlight?
1: Da war ich in Istanbul und das war absolut fantastisch.
2: Muttertag mit Familie, mit allen gefeiert.
3: Dass also unsere Schwimmsaison wieder begonnen hat, bei 15 Grad im Wasser in der Badeanstalt, im Freibad.
4: Unser erster Hochzeitstag gestern. Ja, das war unser Highlight.
5: Wir arbeiten als Musikproduzenten für einen Artist und mit der waren wir auf Tour. Das war wunderschön. Da waren wir in Erlangen, in Landshut und in München und das war wunderschön.
0: Also echte Highlights. Heute auch wünsche ich Ihnen jede Menge Highlights. Bei uns bekommen Sie die in Sachen Filmmusik, Craig Armstrong und tatsächlich Liebe.

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9: Im Studio Cornelius Dreger. Guten Morgen. Wirtschaftsweiser will Beamte in gesetzliche Krankenkasse holen. Rückreiseverkehr sorgt für erneut volle Straßen. Beamte sollen nach dem Willen des wirtschaftsweisen Truger künftig in die gesetzliche Krankenkasse einzahlen. Durch ihre guten Gehälter können sie die Kassen deutlich stärken, sagte er der Neuen Osnabrücker Zeitung. Bisher sind Beamte meist privat versichert. Truger stellte auch in Frage, ob etwa Lehrer oder Professoren überhaupt verbeamtet werden müssen. Noch im Juni berät der Bundestag über die umstrittene Gesundheitsreform. In der Diskussion um ein Social-Media-Verbot für Kinder hat sich Innenminister Dobrindt skeptisch gezeigt. Er halte das für schlecht durchzusetzen und daher für wenig zielführend, so Dobrindt in den Funke-Zeitungen. Ein solches Verbot wird unter anderem gerade auf EU-Ebene geprüft. Langsam aber sicher endet das lange Pfingstwochenende und das bringt heute auch wieder Staus auf der Autobahn. Der ADAC rechnet vor allem am Nachmittag mit viel Verkehr. Auch morgen bleibt es voll, weil in Berlin, Brandenburg, Niedersachsen, Bremen und NRW noch einen Tag länger schulfrei ist.
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10: Ja, kommen Sie gut rein in diesen Feiertag, diesen Pfingstmontag, den 25. Mai. Ist doch schön, dass man sich auch noch so um die Uhrzeit, so kurz nach 9, noch ein bisschen Zeit nehmen kann. Vielleicht auch das Frühstück verlängert. Also brunchen Sie jetzt gleich mit Alberto Giorioli. Der sorgt gleich für so eine kleine Wohlfühl-Auszeit. Und wir haben auch dabei Jules Massenet mit dem Air de Ballet.
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0: Schönen guten Morgen. Ich hoffe, Sie genießen auch dieses extra lange Wochenende an diesem Pfingstmontag. Das war Johann Christian Bach, Oboen-Konzert in F-Dur. Heute Temperaturen teilweise im Klassikradio bis zu 30 Grad, bis zu 30 Grad. Also da schaut schon mal der Sommer heute vorbei. Und ich möchte mal von Ihnen wissen, wie sieht er denn aus, so der perfekte Sommertag für Sie?
1: 25 Grad, leichter Wind und Sonne.
2: Und dass die Menschen meistens guter Laune sind.
3: Auf dem Balkon zu sitzen, schönes Wetter.
4: So kleine Glücksgefühle.
5: Auf alle Fälle nicht zu lange schlafen, das Wetter genießen. Stadtbummel, Eis essen gehen und dann abends grillen.
6: Einfach Zeit mit guten Freunden verbringen. Ich finde, das ist eins der wichtigsten Dinge. Und gutes Essen und guter Wein.
0: Okay, jetzt wissen wir, was dieser Pfingstmontag, dieser Sonnentag so alles braucht. Und wir sorgen dann für die richtige Begleitmusik. Und da habe ich gleich mal für Sie jetzt Franz Schubert. Hier ist die Zwischenaktmusik Nummer 3 aus Rosamunde.

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10: Wie schön, nach dem Wochenende gibt es eine Zugabe, Pfingstmontag, Feiertag. Und würde mich mal interessieren, wie verbringen Sie jetzt diesen Feiertag, diesen Pfingstmontag? Sie können mir jederzeit ins Studio eine WhatsApp-Nachricht schicken unter der 0821 50 70 50 70. 0821 50 70 50 70. Bin ich sehr gespannt, was da reinkommt. Und jetzt für Sie und Ihren Feiertag eine wunderschöne, klassische Musik, die von ihm stammt. Ottorino Respighi und alte Weisen und Tänze. Für mich so ein musikalisches Feuerwerk.
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0: das ist doch Klassik in Perfektion an diesem Pfingstmontag. Johann Baptist van Hall, ja, ein erlesener Start in diesen neuen Tag mit seiner Sinfonie in G-Moll, dieser Geniestreich. Der hat es ja auch geschafft in unsere Klassik-Radio Hall of Fame, also die 100 schönsten Melodien aller Zeiten, die Sie gewählt haben in Deutschland, Österreich und der Schweiz. Und jetzt noch erstmal einen guten Morgen an alle Frühstückstische. Ich denke mal, in diesem Feiertag, da werden heute ein bisschen ein paar länger frühstücken. Und wir sind ja mittendrin, eben in diesem extra langen Wochenende mit einem Feiertag und einem krönenden Abschluss. Wie genießen Sie eigentlich Ihre Zeit? Was steht da bei Ihnen heute an? Das können Sie uns gerne auch immer wieder verraten. WhatsApp 0821 50 70 50 70. 0821 50 70 50 70. Und Klassikradiohörerin Marion Schatt aus Jena, die hat sich bei uns auch gemeldet und die hat einen Pfingstbrauch aus Thüringen, den ich so noch gar nicht kannte.
1: Übers Pfingstwochenende ziehen unsere Kinder immer los und gehen campen. Das ist bei uns ganz üblich, dass die Jugendlichen dann im Wald die Zelte aufschlagen, grillen und natürlich auch feiern. Und am Pfingstmontag, da kommen sie dann alle zurück. Da müssen dann erstmal die Kinder gereinigt werden, aber auch alles, was sie so mitbringen. Und abends gönnen wir uns dann ein gutes Weinchen und genießen, was wir geschafft haben.
0: Das finde ich toll. Also Zelten ohne die Eltern, das funktioniert, kenne ich auch noch. Und ich kann alle Helikoptereltern beruhigen. Ich wurde auch nicht von den Bären gefressen. So, und wir genießen jetzt Felix Mendelssohn, Bartholdy, Lied ohne Worte Nummer 6.

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6: Im Studio Cornelius Dreger. Guten Tag. Rückreiseverkehr sorgt für erneut volle Straßen. Wirtschaftsweiser will Beamte in gesetzlicher Krankenversicherung. Langsam aber sicher endet das lange Pfingstwochenende und das bringt heute auch wieder Staus auf der Autobahn. Der ADAC rechnet vor allem am Nachmittag mit viel Verkehr. Besonders betroffen sind die Rückreiserouten aus dem Süden, aber auch von Nord- und Ostsee. Und auch morgen bleibt es voll, weil in Berlin, Brandenburg, Niedersachsen, Bremen und NRW noch ein Tag länger schulfrei ist. Dann mischt sich der Rückreise mit dem Berufsverkehr. Beamte sollen in die gesetzliche Krankenkasse einzahlen. Das fordert der wirtschaftsweise Truger in der Neuen Osnabrücker Zeitung. Mit ihren guten Gehältern könnten sie die Finanzlage der Kassen stärken. Bisher sind die meisten Beamten privat versichert. Nächsten Monat berät der Bundestag über die Gesundheitsreform. Trotz des Irankriegs sind auch dieses Jahr mehr als 1 Million Gläubige zum Hadsch nach Mekka gereist. Die Pilgerfahrt gehört zu den 5 Säulen des Islam. Der Iran hatte bis zur Waffenruhe mit den USA auch Ziele in Saudi-Arabien angegriffen. Die USA raten ihren Bürgern ab, dieses Jahr an der Pilgerfahrt teilzunehmen.
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7: Schönen Vormittag für Sie und ich habe gleich mal eine schöne Überraschung. Und diese Überraschung, die bringt Sie nach Hollywood. Die große Nacht der Filmmusik. Wir machen 15 Stationen im Herbst, im Winter. Wo überall können Sie online bei Klassikradio erfahren. Und da bekommen Sie vielleicht auch von mir Tickets geschenkt. Ich hätte da gleich eine Überraschung für einen Hörer oder eine Hörerin. Warten wir es ab. Jetzt erstmal die Legende Nummer 6 von Antonín Dvořák.
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0: heute Pfingstmontag, dann denke ich mal, der ein oder andere ist schon wieder auf der Rückreise von einem extra langen Wochenende. Wir versorgen Sie da mit der richtigen Musik für den ein oder anderen Stau, der heute auf jeden Fall eingeplant ist. Domenico Cimarosa war das mit dem Konzert in C-Moll. Naja, die Fußballfans im Klassik-Radioland, die müssen jetzt 16 Mal noch schlafen. Dann beginnt ja die Fußball-Weltmeisterschaft. Ja, das sportliche Highlight, bin mal sehr gespannt, wie das da so laufen wird mit der deutschen Nationalmannschaft. Und ich habe noch ein weiteres Highlight für Sie.
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0: Ja, das steht dann im Herbst an. Unser 80-köpfiges Klassik-Radio-Popsorchester unter der Leitung vom Star-Dirigenten Pete Harrison machen Stationen in 15 Städten. Und das natürlich mit den Blockbuster-Hits, den ganz großen Filmhits. Und soll ich Ihnen was sagen? Sie sind fest eingeplant. Wir haben Ihre Tickets schon reserviert. Sie mussten sich einfach nur online melden und sagen, welches Konzert Sie gerne besuchen möchten. Und angemeldet hat sich auch Klassikradio-Hörerin Nadine Schmidt aus Berlin. Hallo Frau Schmidt, ich wünsche Ihnen einen schönen Pfingstmontag.
2: Hallo, ich grüße Sie.
0: Das ist doch schön, Frau Schmidt. Und in Berlin, da machen wir natürlich auch Station. Freue ich mich besonders, dort zu sein mit unserer Filmtour und das im Tempodrom. Waren Sie schon mal dabei bei unserer Nacht der Filmmusik?
2: Noch gar nicht, aber ich bin aktuell Studentin, ja, und höre Ihren Sender rauf und runter, weil mir das hilft, mich ein bisschen zu fokussieren. Und darüber bin ich darauf aufmerksam geworden. Also, dass regelmäßig stattfindet, das wusste ich gar nicht. Aber ja, ich freue mich.
0: Ja, und Sie haben noch mehr Grund zur Freude, denn Ihre Tickets für Klassik Radio Live im Konzert in Berlin, die sind reserviert. Wir laden Sie ein.
2: Yes, das ist ja großartig. Da freue ich mich riesig.
0: Ja, und dann lernen wir uns beide gemeinsam kennen. Ich werde am 8. November dann den Tempodrom durchs Programm führen können. Also das wird wirklich eine heiße Nacht der Filmmusik, verspreche ich Ihnen.
2: Ja, da freue ich mich drauf. Vielen lieben Dank.
0: Tschüss. Ja, ich freue mich auf Sie und auf alle, die kommen. Alle Infos, Termine zu Klassik Radio Live im Konzert, die gibt es natürlich online bei Klassik Radio. Und ich stimme Sie jetzt schon mal drauf ein. Howard Shaw und Filmmusik aus Herr der Ringe.

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4: Schönen Vormittag für Sie. Und Sie wissen ja, Sie haben immer einen direkten Draht zu mir mit unserer WhatsApp ins Studio. Können Sie ganz schnell anrufen, 0821 50 70 50 70. Können wir uns austauschen. Würde mich mal interessieren. Haben Sie besondere Rituale jetzt an diesem Pfingstmontag, diesem Feiertag? Ja, können wir gleich besprechen. Also 0821 50 70 50 70. Und hier ist das Englischhorn-Konzert. Und Bach und Brahms gemeinsam zusammen. Und das Englischhorn-Konzert, das wird gespielt von Albrecht Mayer.
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0: haben sie auch reingevotet in unsere Klassikradio Hall of Fame. Die 100 schönsten Melodien, Klassik-Hits aller Zeiten, Deutschland, Österreich, der Schweiz wurde gewählt. Mozart mit seiner kleinen Nachtmusik. Ja, so klingt der Pfingstmontag hier bei Klassikradio. Ich hoffe, Sie genießen natürlich diesen sommerlichen Feiertag. Und würde mich mal interessieren, haben Sie da besondere Rituale jetzt an diesem Feiertag bei Ihrer Familie? Gibt es also Dinge, die Sie nur an Feiertagen machen? Markus Weber aus Münster hat eine WhatsApp geschrieben unter der 0821 50 70 50 70. Er schreibt, bei uns gibt es an Feiertagen nach dem Familienessen immer einen Sherry. Das hat damals die Uroma eingeführt und diese Tradition lebt bis heute weiter. Eine Hommage an unsere Uromi. Ach, das finde ich total nett. Und Marie Kleininger aus Baden, was ist Ihr Ritual?
1: Hallo, also wir gehen am Feiertag immer spazieren, am liebsten in die Natur, so einen schönen ausgedehnten Spaziergang, echt gerne mal so eine, vielleicht sogar zwei Stunden. Das macht immer richtig Spaß und vor allem jetzt bei dem schönen Wetter wird es richtig schön.
0: Ja, viel Spaß mit diesem sonnigen Tag, mit diesem sonnigen Vormittag. Veredeln wir diesen Pfingstmontag mit seiner Stimme, Luciano Pavarotti, das Nessun Dorma.

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7: Ist das ein extra langes Wochenende? Auch inklusive Montag, Pfingstmontag und dazu auch noch dieses Sommerwetter. Also ich hoffe, die Sonne verwöhnt sie jetzt schon um diese Uhrzeit, so um kurz nach 11. Und da möchte ich doch schon fast sagen, also bei uns hier in Augsburg, da werden wir vielleicht Temperaturen bis zu 30 Grad bekommen. Sind wir da schon sommerlich so ein bisschen eingestimmt? Wenn ja, wie klingt das? Können wir gleich mal klären. Aber jetzt habe ich erstmal Franz Liszt für Sie. Und eine wunderschöne, bezaubernde Romanze von ihm. Und Alan Silvestri entführt uns in ferne Galaxien mit ganz großartiger Musik aus dem Blockbuster Contact. Dürfen wir alles nicht verpassen.
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0: Ja, kann ich Ihnen vielleicht mal verraten. Also unsere Musikredaktion, die hat ein ganz besonderes Ritual. Und zwar immer an Feiertagen gibt sie sich ganz besonders viel Mühe bei der Musikauswahl. Also noch mehr Mühe. Geht das überhaupt? Ja, das geht. Zum Beispiel hier Christoph Willibald Gluck. Das Ach, ich hab sie verloren, war das aus Orpheus und Euridike. Naja, heute bei diesem Sonnentag fast überall schönes Wetter, ausgedehnte Spaziergänge, Picknick machen, Eis essen, vielleicht auch ein kurzer Sprung in den See. Und an diesem Pfingstwochenende ist wirklich alles möglich. Wir erleben das erste richtige Sommerwochenende, habe ich so das Gefühl, in diesem Jahr. Und wie ist das bei Ihnen? Worauf freuen Sie sich dann ganz besonders, wenn es so sommerlich wird?
1: Auf den Urlaub. Strand, Meer, Sonne.
2: Jetzt ist ja wieder Festivalsaison, wo es rausgeht und wo man Bands sehen kann und so weiter. Ich finde ich toll.
3: Eis essen, mit Freunden treffen.
4: Die Wärme natürlich. Die schönen warmen Abende, kann man sich raussetzen, ein Bier trinken.
5: Baden, schwimmen. Ich habe eine Saisonkarte im Freibad und da schwimme ich jeden Tag meine Bahnen und da freue ich mich jetzt wieder.
0: Das ist eine richtige schöne Erfrischung und dazu haben wir jetzt Tschaikowski mit seiner herrlichen Streicherserenade.

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3: Richtige Zugabe dieser Pfingstmontag, extra langes Wochenende. Und würde mich mal interessieren, wie zelebrieren Sie eigentlich diesen Feiertag? Also Rituale in der Familie, haben Sie da welche? Wenn ja, sagen Sie es doch mal. Ganz einfach können Sie mich immer erreichen im Studio. WhatsApp die 0821 50 70 50 70. 0821 50 70 50 70. Können wir uns gerne austauschen. Und dazu hätte ich Gustav Mahler. Ja, seine fünfte Symphonie. Und es gibt eine feurige Spanierin. Hier kommt Carmen von Georges Bizet dann.
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0: Das ist doch unverkennbar. Typisch Mozart hier bei Klassik Radio mit seiner Haffner-Symphonie. Heute Pfingstmontag, Feiertag, wie schön, wir können relaxen. Also ich hoffe, Sie können auch so ein bisschen frei machen. Und ja, da haben wir jetzt so eine kleine Familientradition an Feiertagen. Da wird ja immer auch das gute Geschirr von der Oma rausgeholt. Das mit Goldrand gibt's auch wirklich nur an Feiertagen. Und verraten Sie uns doch auch mal, was ist bei Ihnen so typisch an den Feiertagen? WhatsApp-Nachricht kommt immer wieder gerne bei uns, nämlich die 0821 50 70 50 70. 0821 50 70 50 70 können Sie jederzeit uns immer wieder erreichen. Zum Beispiel Klassik Radio Hörer Florian Fischer aus Bamberg. Was gibt's denn bei Ihnen bei Brunch?
1: Hallo Klassikradio. Feiertage sind für meine Familie und mich immer der beste Anlass, um zusammenzukommen und gemeinsam zu frühstücken. Wir sind mittlerweile in ganz Deutschland verteilt und das sind die seltenen, aber willkommenen Anlässe, um gemeinsam das Gemeinsamsein zu zelebrieren.
0: Ja. Also zum Brunchen kommt da die gesamte Familie. Finde ich wunderschön und gemütlich. Und wir zelebrieren auch den Feiertag, aber das natürlich mit unserer Wohlfühlmusik. Ich habe jetzt New Classics für Sie. Giovanni Alevi und Go With The Flow.

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11: Schöne Mittagszeit, schönen Feiertag, Pfingstmontag. Und das Schöne ist, dass Sie sich auch Zeit nehmen, mal wieder mit mir in diese Mittagszeit zu starten, hier bei Klassik Radio. Und es nehmen sich auch viele Zeit, auch mal eine Mail zu schreiben. Habe ich bekommen, studio@klassikradio.de. Da hat mir geschrieben Klassik-Radio-Hörer Petra Schreiber aus Landshut. Sie fragt, gibt es eigentlich noch Gratis-Tickets für Klassik Radio Live im Konzert oder bin ich schon zu spät? Also liebe Frau Schreiber, liebe Petra, Sie kommen genau richtig. Gleich mache ich wieder jemanden glücklich mit Konzertkarten. Sie können in der Zwischenzeit nachschauen, Klassik Radio online, nämlich wo wir überall Stationen machen. Da gibt es ein Konzert gleich in Ihrer Nähe, kann ich Ihnen jetzt schon versprechen. Nach Amy Beach und ihrer großartigen Berceuse hat es übrigens auch geschafft, Klassik Radio Hall of Fame, die Top 100 der schönsten Melodien. Und als i-Tüpfelchen versüßt uns Felix Mendes-Bartholdy diesen traumhaften schönen Sommertag mit Musik aus, na wie kann es anders sein, dem Sommernachtstraum.
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0: Das ist ein Versprechen. Also an Feiertagen spielen wirklich nur das allerfeinste der Klassik. Haben wir gerade gehört an diesem Pfingstmontag, an diesem Mittag, Maria Theresia von Paradiso und ihre Sizilien. Genießen Sie hoffentlich diesen Sommertag im Garten, auf dem Balkon. Wir begleiten Sie, egal wo Sie gerade sind. Und ich hoffe, wir werden uns auch bald mal kennenlernen.
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0: Ich freue mich wahnsinnig drauf. 15 Stationen machen wir insgesamt. Pete Harrison und ich. Und natürlich mit im Gepäck haben wir dann unser Klassikradio-Orchester und natürlich die Blockbuster-Hits. Das Beste, was die Filmmusik zu bieten hat. Und wir sind in 15 Stationen, wir sind in 15 Städten und wir laden Sie ein. Sie konnten sich auch online anmelden bei Klassikradio für das Konzert Ihrer Wahl. Hat auch getan, Klassikradio-Hörer Marcel Bär aus Thüringen. Wünsche Ihnen einen schönen Pfingstmontag und Sie möchten ja nach Nürnberg zu unserer Filmnacht in die Meistersingerhalle. Waren Sie schon mal dabei bei Klassikradio live im Konzert?
2: Nein, wir haben das schon so lange vor und ich dachte, da mache ich mal mit und...
0: Ja, da wird es halt Zeit, Herr Bär. Zwei Karten für Klassikradio live im Konzert in Nürnberg für Sie und natürlich auch für Ihre Begleitung jetzt schon mal reserviert.
2: Das ist aber schön, da freue ich mich.
0: Das hoffe ich doch, dass Sie sich freuen und dann werden wir uns gemeinsam kennenlernen, ja?
2: Dankeschön, ciao.
0: Ja, und wir haben noch lange nicht genug. Kleiner Tipp, auch meine liebe Kollegin Clara Jäger wird heute noch jede Menge Klassikradio-Hörerinnen und Hörer glücklich machen, gibt es dann auch Karten. 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Und wir stimmen schon mal ein auf wunderbare Filmmusik. Haben wir im letzten Jahr gespielt. Ralf Wengenmeier, Lummerland, Jim Knopf und Lukas, der Lokomotivführer.

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5: Ja, holen Sie sich heute keinen Sonnenbrand. Also fast überall im Klassikradioland. Herrliches Sommerwetter, fast überall. In Deutschland, Österreich, der Schweiz. Und ein bisschen Abkühlung sollte

0: auch irgendwie an unserer Seite sein, entweder im Freibad, am Badesee oder Sie holen sich ein schönes Eis, ein leckeres Eis. Also bei mir Lieblingssorte ist Vanille und Erdbeer. Und bei Ihnen können wir ja gleich klären, das machen wir aber nach Watzlaw Pichl, seine Sinfonie Es-Dur. Und dann habe ich noch Händel und Dvorak für Sie. Also beste, feinste Klassik zum Feiertag.
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0: Puh, also so langsam aber sicher habe ich jetzt hier im Studio gerade die Klimaanlage eingeschaltet. Südländische Temperaturen haben wir und südländische Klänge dazu auch noch. Das war der Spanier Joaquin Rodrigo hier bei Klassik Radio mit seinem temperamentvollen Concerto Aranjuez. Ja, so klingt der Pfingstmontag hier bei Klassik Radio. Was für ein großartiger Sommertag. Temperaturen teilweise bis zu 30 Grad in den weitesten Teilen im Klassik Radio Land. Also für mich gehören an so einem Tag zwei Dinge dazu. Ein Platz im Biergarten und ja, ein schönes Eis. Was ist denn so Ihre Lieblingssorte?
1: Vanille, weil es am besten schmeckt und da können die kartonweiß essen.
2: Pistazie und tatsächlich Salzkaramelle. Also ich habe zwei Sorten und das seit Jahren ununterbrochen gegessen.
3: Mein Lieblingseis, Mango. Ich stehe einfach auf Mango ganz im Allgemeinen. Egal, der Geschmack von Mango.
4: Amarena Kirsch. Dieses Kirscharoma, das ist hervorragend. Ja, das mag ich sehr gern.
5: Pistazie, weil es intensiver im Geschmack ist.
6: Zitrone. Sauer macht lustig.
0: Jetzt wissen Sie, was ich nach der Sendung machen werde. Ab zur nächsten Eisdiele hier in Augsburg. Und dann gibt es bei mir Lieblingssorte Vanille und Erdbeer. Und jetzt gibt es Johann Franz Xaver Stärkel mit der Sinfonie Nummer 1.

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5: Ist doch richtig Luxus, 3 Tage am Stück frei zu haben. Extra langes Wochenende inklusive Pfingstmontag. Was stellen wir nur an? Also ich überlege mir auch nach der Sendung, was mache ich? Werde ich ein bisschen aktiv gehen? Bisschen in die Natur, Spaziergang oder bleibe ich ganz einfach so mehr in der Sonne liegen, also Faulheit dominiert. Werde ich mir noch überlegen, wie ist das bei Ihnen, werden wir bestimmt gleich hören. Nach Frédéric Chopin, seine Tüte Nummer 3 habe ich und dann wartet noch eine wahre Perle von Mozart auf uns, der Marsch der Priester. Sollten wir uns alles nicht entgehen lassen.
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0: glaube, das muss ich nicht groß betonen. Wir haben ein Traumwetter fast überall im Klassikradioland. Keine Termine, Wohlfühlklänge und das alles hier bei Klassikradio fühlt sich schon fast an wie so ein Paradies. Angelo Corelli mit seiner Streichersuite in D-Moll. Hier bei Klassikradio. Pfingstmontag, Feiertag im Klassikradioland. Ja, da gibt es die einen, die mit den Hufen scharren. Wann endlich startet die Fahrradtour? Wann gehen wir mit unserer Wanderung los? Die sind richtig aktiv. Und dann gibt es andere, die sagen, Moment mal, ich möchte es erstmal genießen. Also ich bleibe jetzt eher mehr oder minder auf der Couch. Wie halten Sie es denn?
1: Teils. Wir sind schon sehr aktiv, aber wir liegen auch gerne auf der Couch.
2: Ja, da bin ich lieber draußen, am liebsten am See.
3: Aktiv, einfach raus in die Natur oder in die Stadt.
4: Ich bleib halt zu Hause, ich bin so der Ruhige von uns beiden.
5: Wir können beides, sowohl faul sein wie aktiv. Wenn das Wetter schön ist, dann sicherlich mehr aktiv, aber wenn das Wetter dazu einlädt, auf der Couch zu bleiben, dann machen wir das auch.
0: Also dann seien Sie mal aktiv, das Wetter lädt wirklich ein, was zu unternehmen. Oder Sie bleiben ganz einfach nicht unbedingt auf der Couch indoor, aber Sie können ja sich in die Hängematte legen. Und dazu hätte ich jetzt die richtigen Klänge, alte Weisen und Tänze von Ottorino Respighi.

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9: Ist doch schön, dass wir auch diesen dritten Tag hintereinander miteinander verbringen können. Extra langes Wochenende mit diesem Pfingstmontag. Können wir uns noch mal ein bisschen vorbereiten auf die neue Arbeitswoche. Die würde dann auch ein bisschen kürzer sein. Und danke auch mal an dieser Stelle für Ihre tollen Nachrichten, die ich bekommen habe. Wunderbar, freue ich mich immer, ob Sie uns auf WhatsApp erreichen oder eben auch mit Mail, studio@klassikradio.de. Können wir uns immer gerne austauschen. Und wir haben jetzt Claude Debussy mit der Arabesque Nummer 1. Der hat es ja auch geschafft in unserer Hall of Fame. Zu den 100 schönsten Klassik-Hits aller Zeiten Deutschland.

0: Österreich, der Schweiz. Und dranbleiben, sonst ist Tschaikowski auch enttäuscht. Er hat nämlich einen großartigen Walzer für uns im Gepäck. Gleich geht's los.
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0: werde ich häufig gefragt, wenn wir immer ihn spielen. Welches Stück ist das? Wie heißt das? Das war Luigi Boccherini mit seinem weltberühmten Menuett hier bei Klassik Radio. Würde mich mal interessieren, wie verbringen Sie diesen Pfingstmontag, diesen Feiertag? Vielen Dank an dieser Stelle für Ihre tollen Nachrichten, auch per WhatsApp und für Familie Kleininger aus Baden. Baden sind Feiertage automatisch immer mit einem Spaziergang verbunden. Und bei den Kellers in Linz habe ich auch eine schöne Mail bekommen. Da werden an Feiertagen immer Brettspiele rausgeholt. Sehr schön. Und bei Familie Weber aus Münster, da gibt es immer so ein Sherry nach dem Essen als Hommage an die Oma. Auch schöne Tradition, wie ich finde. Und dann habe ich auch eine Nachricht bekommen, und zwar in Bayerisch-Schwaben bei der Familie Stark in Gersthofen. Da gibt es auch so ein tierisches Ritual.
1: Hallo Klassikradio. Also wir gehen an Feiertagen mit der ganzen Familie immer in den Zoo und es ist recht schön.
0: Ja, also dann genießen Sie den Feiertag in vollen Zügen im Zoo und wir entspannen weiter an diesem Pfingstmontag. Und da habe ich jetzt nochmal wunderschöne Violinmusik, nämlich von Johann Sebastian Bach. Und ich darf mich von Ihnen verabschieden. Ich werde jetzt auch den Feiertag genießen und dann hören wir uns morgen wieder ab 7. Und jetzt viel Spaß dann gleich mit meiner Kollegin Clara Jäger. Noch einen schönen Feiertag.

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7: Kurz nach 2 an diesem Feiertagsnachmittag. Vielleicht gehen Sie gleich eine Runde spazieren oder backen noch schnell einen Kuchen für eine große Kaffeetafel mit der Familie. Egal, was Sie vorhaben, wir liefern die passende musikalische Begleitung. Ab in der nächsten halben Stunde unter anderem Die Träumerei aus Robert Schumanns Kinderszenen für Sie. Mon cœur souffre à ta voix aus Camille Saint-Saëns Oper Samson et Dalila. Und jetzt Ihre Nummer 1 der Klassikradio Hall of Fame, Die Moldau von Beatrice Smetana.
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0: Der zweite Satz aus Josef Wölfels Klavierkonzerto Le Calme für Ihren Pfingstmontag. Ja, und wir freuen uns jetzt schon auf unsere große Klassikradio Live in Konzerttournee im Herbst. Wir kommen in 15 Städte in Deutschland und Österreich, auch ganz in Ihre Nähe. Und Sie konnten sich kostenlose Tickets sichern bei unserer Online-Aktion. Auch Anna Gockel-Martini hat sich angemeldet und ist jetzt bei mir am Telefon. Hallo?
1: Ja, schönen guten Tag.
0: Frau Gockel-Martini, ich habe gute Neuigkeiten für Sie. Sie haben 2 Tickets gewonnen für Klassik Radio Live in Konzert.
1: Oh, ich werde verrückt. Ist ja unglaublich.
0: Ja, herzlichen Glückwunsch. Und in welcher Stadt möchten Sie die große Nacht der Filmmusik denn erleben?
1: Ich habe einfach ganz spontan dieses Bregenz gewählt. Ich weiß auch nicht warum. Einfach irgendwie so aus dem Bauch raus.
0: Das heißt, Sie kommen gar nicht aus Bregenz?
1: Nein, ich bin ja in Köln.
0: Ach so, das ist ja verrückt. Dann machen Sie wahrscheinlich gleich einen Städtetrip draus, oder?
1: Ja, wahrscheinlich auch. Ich habe ehrlich gesagt nicht viel drüber nachgedacht, sondern einfach gesagt so, du probierst das jetzt.
0: Na, das ist auf jeden Fall eine gute Idee gewesen. Ich bin mir sicher, es wird ein wirklich schöner Städteausflug nach Bregenz. Eine sehr, sehr schöne Stadt. Wünsche jetzt schon mal sehr, sehr viel Spaß dabei.
1: Danke, tschüss.
0: Und jetzt gibt's Filmmusikgenuss von Alex North für alle. Das ist die Unchained Melody aus Ghost.

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13: Schönen Nachmittag. Kurz nach 3:30, während die meisten im Feiertagsmodus sind, gibt's auch heute wieder Menschen, die die Stellung halten. Zum Beispiel in der Gastronomie, in der Pflege, bei Feuerwehr und Polizei, natürlich auch im Taxidienst. An dieser Stelle ein großes Danke an Sie, dass Sie alles am Laufen halten, damit wir den freien Tag genießen können. Für Festtagsatmosphäre trotz Arbeit sorgt jetzt Karl Stamitz mit dem 2. Satz aus seiner Sinfonie in G-Dur. Es folgt der New Classic, The Aviators von Helen Jane Long.

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0: voller Energie. Die Ouvertüre zu Wolfgang Amadeus Mozarts Oper Die Zauberflöte für Ihren Pfingstmontagnachmittag.
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6: Schönen Nachmittag, kurz nach drei, noch eine kühle Limonade, ein Eis, ein Spaziergang oder wird vielleicht schon der Kofferraum beladen für die Rückreise? Für einige geht's ja heute wieder nach Hause nach einem langen Wochenende. Andere haben noch einen Tag bis zu zwei Wochen Pfingstferien. Ob Freizeit oder Abfahrt, mit uns bleiben Sie in jedem Fall gut gelaunt. Hab gleich einen echten Stimmungsbooster von William Smethergill für Sie. Das Rondo Spirituoso aus seiner Ouvertüre in acht Teilen. Davor jetzt noch Ihre Nummer 12, der Klassikradio Hall of Fame. Das Lied an den Mond aus Antonin Dvoraks Oper Rusalka mit Starcellist Gauthier Capuçon.
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Die Gymnopädie Nummer 3 von Erik Satie hier bei Klassikradio. Schönen Pfingstmontag Ihnen. Vielleicht sind Sie gerade auf der Rückreise. Das lange Wochenende haben ja viele für einen Kurztrip genutzt. Falls Sie im Stau stecken und gerade gar nichts geht. Gegen Wut und Stress empfiehlt der ADAC eine Übung. Lenkrad fest zusammendrücken, die Muskeln in Schulter, Hals und Armen anspannen, ein paar Sekunden halten und dann ausatmen und alles wieder entspannen. Drück die Daumen, dass es hilft und schicke vorsichtshalber noch ein bisschen Musik zum Wohlfühlen und Entspannen hinterher. The Arts and the Hours von Jean-Philippe Rameau.

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10: Kurz nach 3:30. Feiertag ist für viele ja auch Familientag. Vielleicht sitzen Sie gerade im großen Kreis zusammen bei Kaffee und Kuchen. Für eine gemütliche Atmosphäre sorgen wir. In dieser halben Stunde habe ich unter anderem das Ave Maria von Franz Schubert für Cello für Sie, den ersten Satz aus Antonio Vivaldis Concerto Grosso Nummer 11 und jetzt den emotionalen ungarischen Tanz Nummer 4 in Fis-Moll von Johannes Brahms.
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zweite Satz aus Ludwig van Beethovens Sinfonie Pathétique für Ihren Nachmittag heute an Pfingstmontag. Ja, und passend zum Feiertag habe ich jetzt ein ganz besonderes musikalisches Highlight für Sie. An der schönen blauen Donau von Johann Strauss Sohn hatte seine Uraufführung übrigens in einem Schwimmbad, im Wiener Dianabad, um genau zu sein. Das Schwimmbecken ist an diesem Abend aber abgedeckt gewesen, sonst wäre vor lauter Schwung am Ende noch jemand reingeplumpst. Schließlich ist es der allererste Schlager gewesen. Erstmals ist tatsächlich dieser Begriff für diesen Walzer in einer Zeitung verwendet worden. Aber genug geredet. Vorhang auf jetzt für An der schönen blauen Donau von Johann Strauss Sohn.

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1: Schönen Nachmittag, kurz nach vier. Vielleicht haben Sie online mitgemacht bei unserer Ticketaktion für Klassikradio Live in Konzert. Dann lohnt es sich, gleich besonders aufmerksam zu sein, denn in circa einer Viertelstunde gehen wieder Tickets raus. Und natürlich gibt's auch wieder wunderbare Musik in der nächsten halben Stunde, unter anderem den Tanz der Nymphen von Jean Sibelius, den Herbst aus Vivaldis Vier Jahreszeiten, den zweiten Satz aus Rachmaninows zweitem Klavierkonzert und jetzt Dolce Vita von Felix Mendelssohn Bartholdy. Das ist der fröhliche erste Satz aus seiner italienischen Sinfonie.
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0: Der zweite Satz aus dem Trompetenkonzert in S-Dur von Johann Baptist Georg Neruda hier bei Klassik Radio. Schönen Nachmittag. Und damit ist es wieder soweit. Einer von Ihnen wird nun beschenkt. Bis Freitag konnten Sie ja mitmachen bei unserer Online-Ticket-Aktion für Klassik Radio Live in Konzert, so wie es auch Markus Bach aus Bad Kreuznach gemacht hat. Hallo.
1: Hallo.
0: Herr Bach, Sie bekommen 2 Tickets für Klassik Radio Live in Konzert von uns.
1: Oh. Das wäre fantastisch. Schöner geht's ja gar nicht.
0: Sind Sie denn große Filmmusikfans?
1: Wir sind jetzt keine besonderen Kenner von Filmmusik, aber wir hören das bei Ihnen und haben das praktisch da mehr kennengelernt, als dass wir es jetzt aus dem Kino kennen. Ja, also New Classic und Filmmusik. Ja, und das scheint ein tolles Orchester zu sein, die Atmosphäre. Wir finden es toll, ja.
0: Ja, wunderbar. Ich kann Ihnen versprechen, es ist wirklich ein einzigartiges Erlebnis. Und bei Ihrer Beschreibung gehören Sie anscheinend zu unseren Stammhörern.
1: Meine Frau und ich, wir sind beide Klassikradio-Fans. Meine Frau hatte mir zum 65. Geburtstag mit Klassikradio vereinbart einen Besuch dort arrangiert vor 2 Jahren. Wir haben dort eine Führung gemacht, exklusiv. Und waren bei Ihnen und haben, ich konnte mit der Frau Berger und mit Herrn Orner sprechen.
0: Ach, wie schön.
1: Und ihr Redaktionsleiter hat so eine Führung gemacht. Wir haben auch ein Studio innen gesehen. Es war fantastisch, ja.
0: Och ja, Senderbesuche sind immer was ganz Besonderes, auch für uns. Und bei Ihnen steht ja dann bald das nächste Highlight an mit Klassik Radio Live in Konzert. Also ich wünsche jetzt schon mal ganz, ganz viel Vergnügen.
1: Ja, Ihnen auch und schönen Gruß an das gesamte Team, ja. Machen Sie weiter so, ist toll.
0: Ja. Tschüss, mache ich auf jeden Fall. Und hier geht's jetzt erstmal weiter zu einem Filmmusik-Highlight von Michel Legrand, To Love a Queen aus Die drei Musketiere.

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4: Ja, einen schönen späten Nachmittag, kurz nach 16:30. Vielleicht sitzen Sie gerade gemütlich auf dem Balkon oder im Garten mit einem kühlen Getränk in der Hand und einem spannenden Buch. Wir liefern den richtigen Soundtrack dazu. Hab gleich den gelassenen New Classic That Was Life von Steve Hackett für Sie. Und jetzt den zweiten Satz aus Carl Friedrich Abels Sinfonie Nummer 2. Klingt so erhaben und würdig, dass man fast eine Gänsehaut bekommt. Aber hören Sie selbst.
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0: hörten das Nocturne aus der Oper Pan Vojevoda von Nikolai Rimski-Korsakow hier bei Klassikradio. Ja, schwupps, schon ist später Nachmittag an diesem Pfingstmontag. Zeit, mal einen Blick auf dieses große XXL-Wochenende zu werfen. Was waren denn bisher Ihre Highlights?
1: Familienfest, das war ganz schön.
2: Ein Zoobesuch mit meinem Sohn.
3: Das schöne Wetter, super Temperaturen.
4: Der Besuch meines Sohnes.
5: Ich war bei einem Freund auf dem Geburtstag und habe viele alte Freunde mal wieder getroffen.
6: Dass ich gestern Abend im Biergarten war bei diesem wunderschönen Wetter. Es war herrlich, einfach so zu sitzen, mal was zu trinken, genießen.
0: Oh, das klingt nach einem vollends gelungenen Wochenende. Und es ist ja noch nicht vorbei. Vielleicht wartet ja noch das ein oder andere Highlight auf Sie. Ein musikalisches gibt's jetzt von Wolfgang Amadeus Mozart. Das ist der berühmte erste Satz aus seiner Sinfonie Nummer 40.

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9: Im Studio Finn Riebesel, Freund lieb, guten Tag. Kritik an möglichen Kürzungen beim Elterngeld. Rückreiseverkehr sorgt für erneut volle Straßen. In den Regierungsparteien gibt es Kritik an möglichen Kürzungen beim Elterngeld. SPD-Fraktionsvize Schmidt sagte dem Spiegel, Familienpolitik dürfe kein Steinbruch für kurzfristiges Sparen sein. Auch CDU-Generalsekretär Linnemann warnt vor Einschnitten. Hintergrund, Bundesfamilienministerin Prien muss in ihrem Etat 500 Millionen Euro einsparen. Im Gespräch ist, die Bezugsdauer des Elterngeldes zu verkürzen oder die Beträge zu senken. Langsam aber sicher endet das lange Pfingstwochenende und das bringt heute auch wieder Staus auf der Autobahn. Der ADAC rechnet vor allem jetzt am Nachmittag mit viel Verkehr. Und auch morgen bleibt es voll, weil in Berlin, Brandenburg, Niedersachsen, Bremen und NRW noch ein Tag länger schulfrei ist. Die Deutsche Bahn freut sich über deutlich mehr Passagiere im Nahverkehr. Im April waren rund 12 Millionen Reisende mehr in den Zügen unterwegs, ein Plus von 10% im Vergleich zum Vorjahr. Vor allem viele Pendler sind wegen der enorm gestiegenen Spritpreise auf die Bahn umgestiegen.
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10: Kurz nach 5, gleich geht's um Geigen-Superstar David Garrett. Er ist gerade auf seiner großen Millennium-Symphony-Tournee, wo das nächste Konzert ist, warum er Anfang des Monats für Aufsehen gesorgt hat und warum seine Kindergartenzeit nicht ganz so easy gewesen ist. Darum geht's in einer knappen Viertelstunde. Doch jetzt gibt's erstmal einen Liebesgruß von Edward Elgar für Sie. Salut d'amour, gespielt vom Violinisten Emmanuel Salvador.
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0: Georg Friedrich Händel, das war das Menuett aus seiner Oper Berenice hier bei Klassikradio. Schönen Pfingstmontag Ihnen. Ja, heute ist David Garrett unbestritten ein Geigen-Superstar. Doch als er mit dem Geigenspielen angefangen hat, da kam das bei den anderen Kids nicht ganz so gut an, hat er uns erzählt.
1: Kinder können ja wahnsinnig gemein sein. Geige halt in den Kindergartenschuhen oder Grundschule. Also es war irgendwie nie so, dass die gesagt haben, Menschenskinder, da kommt der coole Geiger. Das war, ja, das war leider Gottes etwas anders, aber es hat mich nicht gestört. Ein bisschen schon.
0: Oh, nach heute sind die damaligen Kids sicher neidisch auf den internationalen Klassikstar. Anfang des Monats hatte er einen Auftritt im Finale von Deutschland sucht den Superstar und aktuell ist er auf seiner großen Millennium Symphony Tournee. Nächste Station ist am 21. Juni in Kassel. Doch wir hören ihn jetzt schon mit der Vocalise für Violine und Orchester von Sergei Rachmaninow.

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8: Guten Abend. Kurz nach 17:30 an diesem Pfingstmontag. Für manche geht das lange Wochenende zu Ende. Andere, etwa in Bayern, Baden-Württemberg und Sachsen-Anhalt, haben die Pfingstferien noch fast komplett vor sich. Viele zieht's dann nach Bella Italia. Und dort gibt's jetzt ein besonders günstiges Zugticket, mit dem man fast unbegrenzt durchs Land reisen kann. Was genau dahinter steckt, klären wir in etwa 15 Minuten. Davor gibt's noch zwei Klassik-Highlights. Gleich das imposante Prélude aus dem Tedeum von Marc-Antoine Charpentier. Und jetzt Aurora und der Prinz aus Peter Tschaikowskis Ballett Dornröschen.
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Der zweite Satz aus dem ersten Krönungskonzert von Wolfgang Amadeus Mozart hier bei Klassik Radio. Schönen Pfingstmontag Ihnen. Ja, und falls das Eis heute Nachmittag nicht ganz gereicht hat, um Ihre Italien-Sehnsucht zu stillen, es gibt ein Italia-In-Tour-Ticket, mit dem man an 3 oder 5 Tagen mit Regionalzügen durch das ganze Land tingeln kann, zu sehr günstigen Pauschalpreisen. Ich habe mir das Ganze mal angesehen. Ganz ohne Einschränkungen ist es leider nicht. Fernzüge sind außen vor, ein bisschen wie beim Deutschlandticket. Und manche Regionen wie der Nationalpark Cinque Terre oder Südtirol sind ausgeschlossen. Dafür aber zählt der Leonardo Express vom Flughafen Rom in die Innenstadt mit dazu. Also eigentlich ein praktischer Startpunkt für Ausflüge nach Florenz, Venedig oder Verona, wenn es sie demnächst ins Land der Dolce Vita zieht. Vielleicht ja eine Überlegung wert. Wir bleiben jetzt erstmal auch musikalisch in Italien mit Paolo Vivaldi und Trailblazing.

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6: Im Studio Finn Riebel, sei freundlieb. Guten Abend. Wirtschaftsweiser will Beamte in gesetzliche Krankenkasse holen. Kritik an möglichen Kürzungen beim Elterngeld. Beamte sollen nach dem Willen des wirtschaftsweisen Truger künftig in die gesetzliche Krankenkasse einzahlen. Durch ihre guten Gehälter könnten sie die Kassen deutlich stärken, sagte er der Neuen Osnabrücker Zeitung. Bisher sind Beamten meist privat versichert. Truger stellte auch in Frage, ob etwa Lehrer oder Professoren überhaupt verbeamtet werden müssen. Noch im Juni berät der Bundestag über die umstrittene Gesundheitsreform. Die SPD warnt vor Einschnitten beim Elterngeld. Der parlamentarische Geschäftsführer Wiese sagte der Rheinischen Post, das Elterngeld sei für junge Familien zu wichtig. Ähnlich sieht es Vize-Fraktionschefin Schmidt. Finanzminister Klingbeil hatte zuvor auch das Familienressort zum Sparen aufgefordert. US-Präsident Trump rechnet im Iran-Krieg nicht mehr mit einer schnellen Lösung. Auf seiner Online-Plattform Truth Social schreibt er, beide Seiten bräuchten Zeit. Der Iran selbst spricht von Fortschritten in den Gesprächen. Von einem Friedensabkommen sei man aber noch weit entfernt.
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7: Guten Abend. Kurz nach 6. Alle, die bei unserer Online-Aktion für Tickets für Klassik Radio Live in Konzert mitgemacht haben, aufgepasst, gleich verschenken wir wieder Tickets. Davor habe ich noch die Reverie aus Alexander Borodins Petit Suite für Sie und jetzt die Taube aus Odorino Respighis Suite, die Vögel.
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0: Der zweite Satz aus Josef Haydns Klavierkonzert Nummer 3 für Ihren Pfingstmontag. Ja, und auch in diesem Jahr gehen wir auf große Klassik Radio Live in Konzert Tournee, kommen in 15 Städte in Deutschland und Österreich und wir laden Sie ein. Bis Freitag konnten Sie bei unserer Online-Aktion für Tickets mitmachen, so wie Matthias Rentsch aus der Nähe von Bremen. Hallo!
1: Guten Tag, hallo!
0: Herr Rentsch, herzlichen Glückwunsch! Sie bekommen von uns 2 Tickets für Klassik Radio Live in Konzert.
1: Ja, toll! Da freue ich mich richtig. Das ist ja richtig, richtig schön.
0: Oh, freue mich, dass Sie sich so freuen. Wen nehmen Sie denn mit?
1: Also 2 Tickets, da würde ich meine Schwester mitnehmen. Die war letztes Jahr mit mir auch da. So begeistert, dass sie gesagt hat, wir wollen dann nochmal wieder hin.
0: Och, das ist ja schön. Dann sind Sie also Wiederholungstäter in diesem Jahr. Wünsche mindestens wieder genauso viel Vergnügen wie beim letzten Mal.
1: Ich danke Ihnen.
0: Ja, aber sehr gerne. Und damit geht's auch hier weiter mit Filmmusik. Das ist Foxy Phoenix aus Harry Potter und die Kammer des Schreckens.

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6: Kurz nach 6:30, guten Abend. Vielleicht stecken Sie nach dem langen Wochenende noch im Rückreiseverkehr fest. Heute ist ja viel los auf den Autobahnen. Wir sind an Ihrer Seite und versorgen Sie mit beruhigenden Klängen, damit der Urlaubseffekt nicht gleich verpufft und Sie trotz Stau gelassen bleiben. Hab gleich den New Classic Stella del Martino von Ludovico Einaudi für Sie. Und jetzt den großen Ludwig van Beethoven. Das ist der zweite Satz aus seiner Sinfonie Pastorale.
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Das Rondo aus dem Flötenkonzert Nummer 2 von Wolfgang Amadeus Mozart. Und damit kommen wir zu dem vielleicht allergrößten Fan Mozarts, Startenor und Kollegen Rolando Villason. Es ist zwar Pfingstmontag, doch er ist auch heute für Sie da. Gleich ab 19 Uhr mit Klassikradio Furioso. Davor habe ich noch das Er aus Georg Friedrich Händels Wassermusik-Suite für Sie. Und jetzt Ihre Nummer 11, der Klassikradio Hall of Fame. Je crois entendre encore aus Georges Bizets Oper Die Perlenfischer in einer emotionalen Interpretation der New Yorker Philharmoniker unter André Kostelanitz. Mein Name ist Clara Jäger und ich wünsche Ihnen noch einen angenehmen Abend hier bei Klassikradio.

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6: Hola, hola, hola a todos, alli, hallo, liebe Zuhörerinnen und Zuhörer. Wir fangen an, letzte Woche von Mai und ja, Sommer ist auch schon da. Und wir sind da, Klassik Radio Furioso mit Musik von Franz Schubert. Fangen wir an, impromptu, in B-Dur, vámonos.
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Aus der Fairy Queen Opera von Henry Purcell haben wir den 17. Satz gehört, diese wunderschönen Chaconne hier bei Klassik Radio Furioso. Und weiter geht es mit Musik, die ich habe aufgenommen, mit l'Orchestra del Maggio Musicale Fiorentino unter der Leitung von Marco Armiliato. Il Mistero heißt dieses Lied, komponiert von Giuseppe Verdi. Hier kommt zu amigo Rolando Villason.

Licuse, was für eine schöne Melodie von César Franck. Eine Version für Orchester haben wir gerade gehört. Und wir kriegen viele Fragen. Ich kriege viele Fragen von euch, liebe Zuhörerinnen und Zuhörer. Und in den nächsten Sendungen werde ich dem antworten. Also Thomas Berger aus München hat mir gefragt, lieber Rolando, welches Lied singst du heimlich unter der Dusche? Also, ich singe alles, was ich muss singen in meinen Konzerten oder Opern, die ich werde in einem singen. Aber ich singe immer noch etwas, das ich habe als Kind gesungen. Das ist die Dschungelbuch von Balu. Busca lo más vital nomás, lo que es necesidad nomás, y olvídate de la preocupación. Also auf Spanisch natürlich. Und auch Musik aus Man of La Mancha, Cervantes Don Quixote. I am I, Don Quixote, die ich habe letzte Woche in New York im Broadway gesungen. Was für ein Traum. Voilà, voilà. Und jetzt hören wir Musik von Ludwig van Beethoven. Von ihm singe kein Lied unter der Dusche. Und das, was wir hören jetzt, ist aus einer Klaviersonata Mondschein, den ersten Satz.

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3: Hallihallo, jawohl, ihr seid ganz, ganz, aber ganz richtig hier bei Classic Radio Furioso mit su amigo Rolando Villason. Und jetzt kommt zu uns Maestro Felix Mendelssohn Bartholdy mit seiner italienischen Sinfonie. Wir hören aus dieser tollen Sinfonie den dritten Satz.
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Viva Mozart, das war den Klavierkonzert in A-Dur, ganz genau den dritten Satz. Und letzte Woche habe ich unsere Mozart-Woche 2027 präsentiert in Salzburg. Also nächste Januar, ihr müsst dabei sein. Ein tolles Programm. Ihr könnt alles das schauen, was wir haben für euch organisiert. Und das ist in der Website von der Mozarteum Foundation, von der Stiftung Mozarteum. Voilà, weiter geht es jetzt mit einer Frage von Leonhard Beck aus Graz. Er fragt mir, welche drei Dinge dürfen auf Reisen niemals in deinem Koffer fehlen, Rolando? Also Bücher. Und es sind immer drei Bücher. Eine, die ich gerade lese. Und wenn ich fertig bin, ich muss eine nächste Buch bereit haben. Oder zwei, sodass ich kann entscheiden, eine oder der andere. Manchmal lese ich keine und kaufe mich einmal einfach eine andere. ich lese ein Buch pro Woche. Aber auch, was kommt? Kommen kleine Spielzeuge, kommen kleine Figuren, ein Eisbär oder ein Gorilla oder ein Dodo. Und natürlich mein Kostüm, was ich muss ziehen für meine Konzerte. Einmal habe ich zwei rechte Schuhe gebracht zum Konzert und ich musste mit zwei rechten Schuhen singen. Ja, das war nicht so lustig. Aber es war lustig, aber es hat wehgetan. So, das sind die ein bisschen mehr als drei Sachen. Und jetzt, wer weiß, was Antonio Vivaldi hatte in seinem Koffer, wenn der zur Reise gegangen ist. Aber wir wissen, was für eine wunderschöne Musik er komponiert hat. Wie zum Beispiel diese Concerto Grosso. Wir hören den zweiten Satz.

Aus der Nussknacke Suite Ballet Tanz der Zuckerfee haben wir gerade gehört. Natürlich Musik komponiert von Peter Ilitsch Tschaikowski. Unser letzter Komponist ist Franz Schubert. Und Franz Schuberts Mutter hat es einmal zu gut mit ihrem Sohn gemeint. Für die Aufnahmeprüfung hat sie Franz Schubert extra einen hellblauen, fast weißen Anzug gekauft. Die anderen Jungs fanden das allerdings ziemlich lustig und ja, machten sich über ihn als Müllersohn lustig. Doch das Lachen verging schnell, denn ausgerechnet Franz Schubert bekam einen der begehrten Plätze als Sängerknabe. Manchmal täuscht eben der erste Eindruck gewaltig. Also, von Franz Schubert hören wir eine wunderschöne Ständchen leise flehen meine Lieder. Und mit das, liebe Zuhörerinnen und Zuhörer, sind wir am Ende unserer Sendung gekommen und ich erwarte euch mit, ja, mehr Antworten zu eurer Frage, mehr Anekdoten, mehr wunderbare Musik, Klassik Radio Furioso. Bis morgen, 19 Uhr. Ciao, ciao.

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5: In nur 20 Minuten geht die Vorrunde der Eishockey-WM los. Deutschland gegen Großbritannien. Noch eben alles gemütlich machen. Und dabei gibt es einen der berühmtesten Arien aller Zeiten. La Donna e Mobile aus Giuseppe Verdis Rigoletto. Die Version fürs Horn nach dem anmutigen Schwan von Camille Saint-Saëns.
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Bachs erste Orchestersuite bei Klassik Radio. Das war das Menuett am Pfingstmontag. Ich hoffe, Sie haben sich einen entspannten Feiertag gemacht. Endspurt jetzt mit der allerbesten Filmmusik. Dafür geht es nach Mittelerde mit Herr der Ringe von Howard Shore. Aus dem ersten Film das Herzstück The Fellowship. Und ich muss sagen, ich bekomme immer wieder Gänsehaut bei diesem Stück. Das spielt ganz am Ende. Der Hauptcharakter Frodo, der möchte alleine losziehen, weil er glaubt, niemand kann ihm mehr helfen. Aber sein bester Freund Sam, der lässt ihn einfach nicht alleine gehen. Also machen die beiden sich zusammen auf eine gefährliche Reise. Zwei Hobbits gegen eine böse Armee. Und dafür diese, ja, erst sehr sanften, aber dann heroischen Klänge. The Fellowship. Jetzt für Ihren Montagabend.

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2: Das Wochenendfinale vom Pfingstwochenende. Schön, dass wir das zusammen genießen und es wird jetzt edel. Eine Harfe, die war damals schon ein absolutes Statussymbol, ein extrem teures Instrument, reserviert für Könige. Also das hier ein exklusives

Telemanns Sinfonia Spirituosa. Immer wieder schön. Klassikradio am Pfingstmontag. Ein Gruß raus an alle, die gerade noch draußen sitzen, den Grill vielleicht einfach auch noch nicht ausschalten wollen. Theoretisch ist ja Montag, aber es fühlt sich eben an wegen dem Feiertag wie ein Sonntag. Ein guter Grund, dieses Meisterwerk von Felix Mendelssohn Bartholdy zu spielen. Eine seiner Streichersymphonien. Die hat er für die Sonntagskonzerte bei seinem Vater komponiert. Und wirklich, es ist unglaublich. Da war er gerade mal 13 Jahre alt, als er das hier komponiert hat. Er und Mozart, wirklich die Wunderkinder der Musik. Und aus Mendelssohns 8. Streichersymphonie begleitet uns jetzt der zweite Satz.

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1: Die Klassikradio Hall of Fame, die dürfen Sie ja jedes Jahr wählen. Und gleich habe ich Ihren Platz 1, der letzte Mal der Filmmusik. Welches Stück das war? Gleich mehr dazu. Erstmal Romantik von Robert Schumann. Seine zweite Symphonie, das ist der zweite Satz.
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Johann Sebastian Bachs weltberühmtes Präludium in C-Dur bei Klassikradio. Musik zum Wohlfühlen und Entspannen. Unsere Hall of Fame, die 100 besten Stücke, die dürfen Sie wählen. Und das hier, das war Ihr letzter Platz 1 im Bereich der Filmmusik. John Barrys Soundtrack aus Der mit dem Wolf tanzt. Also ich persönlich, ich verbinde diese Musik wirklich mit meiner Kindheit. Mein Vater, der ist ein riesen Western-Fan. Wir haben damals alles so Winnetou in die Richtung geschaut, aber am wichtigsten war ihm damals, dass ich diesen Film schaue, Der mit dem Wolf tanzt. Und die Geschichte um Dumba und dem Wolf Socke. Gott, sie ist so wundervoll. Und das Sahnehäubchen ist eben wirklich diese einmalige Musik von John Barry. Im Thema fasst er wirklich in Perfektion das Herz der Geschichte zusammen. Es geht ums Verstehen. Aber dann ist es auch irgendwo eine Heldengeschichte. Die Klassikradio Pops spielen für uns das Thema aus dem Film.

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So sanfte Klavierklänge. Das war Maurice Ravels Klavierkonzert in G-Dur, der zweite Satz bei Klassikradio. Musik zum Wohlfühlen und Entspannen am Pfingstmontag. Nochmal durchatmen und den Abend genießen. Vor allem entschleunigen, wenn Sie gerade in der Spätschicht sind. Dafür habe ich Ihnen einen persönlichen Favoriten mitgebracht, und zwar von Johannes Brahms. Er war in den großen Musikstreit verwickelt. Da ging es darum, was wichtiger ist, die Theorie oder die Gefühle. Und für Brahms gab es nur eine Antwort, und zwar die Gefühle sind am wichtigsten in der Musik, die Emotionen. Und deshalb ist er auch eben einer der größten Romantiker aller Zeiten. Seine erste Symphonie, das ist der zweite Satz.

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